0: Was da durchgefallen.
1: Durchgefallen,
0: Chris? Wo ist denn Jason Robinson?
1: That uses 1216, 1216.
0: Copy 1216, thank you.
1: 1245.